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3: Liebe Hörer, heute am 6. August begrüßt Sie am Mikrofon Heidi Gerner. In den folgenden zwei Stunden hören Sie die Meldungen aus dem Bereich der Ungarndeutschen, die Nachrichten aus aller Welt, viel Musik und folgende Themen. Kunst in Berlin, Orbin Lukács berichtet über das Bayerische Kulturzentrum und Sie hören auch eine Top 5 Hitliste mit Vincent Weiss Liedern. Also bleiben Sie dran, ich wünsche Ihnen zu den folgenden zwei Stunden beste Unterhaltung.

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1: Es folgen die Nachrichten. Am Mikrofon Heidi Gerner. Erneut gibt es einen Fall ungesteuerter Hackeraktivitäten von künstlicher Intelligenz. Britische Sicherheitsexperten haben entdeckt, dass ein KI-Modell der Entwicklerfirma Anthropic bei einem Testlauf versucht hat, eine Schwachstelle in öffentlich zugängliche Software einzuschleusen. Um damit durchzukommen, habe das KI-Modell sogar versucht, per E-Mail einen zuständigen Menschen zu manipulieren. Das KI-Sicherheitsinstitut des britischen Ministeriums für Wissenschaft, Innovation und Technologie hatte den Modellen von Anthropic und des ChatGPT-Entwicklers OpenAI in Testläufen absichtlich Zugang zum Internet gewährt. Dabei wurde die Sicherheitslücke entdeckt. Anthropic und OpenAI hatten in den vergangenen Wochen bereits einräumen müssen, dass ihre KI-Modelle bei Tests ungeplant in Computersysteme von Unternehmen eingedrungen waren. Der größte Gletscher Österreich schmilzt so schnell wie nie zuvor. Die Pasterze am Fuße des Großglockners könnte in diesem Jahr in zwei Teile zerbrechen. Grund ist die anhaltende Hitze. Wissenschaftler beobachten den Gletscher im Gebiet Hohe Tauern seit Jahrzehnten. In den 90er Jahren war die Eisbrücke zwischen dem oberen und unteren Teil noch fast 300 Meter dick. Heute ist sie nahezu verschwunden. Wegen der immer längeren Sommer in den Alpen schmelzen Gletscher inzwischen von Mai bis November. Die irische Fluggesellschaft Ryanair hat im Juli einen neuen Passagierrekord aufgestellt. Nach Angaben des Unternehmens wurden mehr als 22 Millionen Fluggäste befördert und damit 7% mehr als im Juli des Vorjahres. Die Auslastung lag bei 96%. Ryanair profitierte von der starken Nachfrage nach Flüge zu beliebten Urlaubszielen, insbesondere in Spanien, Portugal, Italien und Griechenland. Gemessen an den

0: Passagierenzahlen ist Ryanair mittlerweile die größte Fluggesellschaft Europas.
1: Das Wetter.
0: Morgen wird überwiegend sommerliches und sehr warmes Wetter erwartet. Die Temperaturen steigen tagsüber auf etwa 36 bis 37 Grad, während die Nächte meist angenehm mild mit 18 bis 23 Grad bleiben. Die Sonne scheint häufig, nur zeitweise ziehen lockere Wolkenfelder durch.
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0: In den folgenden Minuten berichtet Albin Lukas über Kunst in Berlin. Sie erfahren mehr über interessante Programme und wichtige Informationen über Programme für Jugendlichen.
1: Wir wollen Sie, meine Damen und Herren, in diesem Beitrag wieder über Kunst in Berlin informieren, wie zum Beispiel der Bundespräsident daran mitwirkt, also das Bundeskanzleramt bzw. das Präsidialamt, also Freiraumkunst, Akademie der Künste, Gauss Bellevue. Bundespräsident Frank-Walter Steinmeier öffnete Schloss Bellevue vor der Sanierung für eine besondere Kunstschau. Vom 13. bis 28. Juni 2026 realisiert die Akademie der Künste unter der Schirmherrschaft von Bundespräsident Frank-Walter Steinmeier eine zweiwöchige Pop-Art-Galerie im Schloss Bellevue. Sie überführt den Amtssitz des Bundespräsidenten in einen temporären Ort der Künste. Das Schloss Bellevue ist als Sitz des Staatsoberhauptes ein Symbol der liberalen Demokratie in Deutschland und damit kein neutraler Ausstellungsraum. Die künstlerischen Arbeiten werden bewusst in ein spannungsvolles Verhältnis zu dem Ort gesetzt, der für liberale demokratische Repräsentation und politische Symbolik steht. Möglich wird diese einzigartige Ausstellung, weil Schloss Bellevue vor seiner Sanierung geräumt werden muss und der Bundespräsident die für kurze Zeit freien Räume der Kunst zur Verfügung stellt. Das Gebäude selbst wird dabei zum eigentlichen Exponat. In seinem geräumten Zustand tritt es als historischer und politischer Raum in Erscheinung. Auf diesen Kontext reagieren die künstlerischen Beiträge. Sie können sich an ihm reiben, seine Bedeutung verschieben und neue Lesarten eröffnen. Die Gesamtkuration liegt bei An Ling Go, Vizepräsident der Akademie der Künste, und Cecil Weißbrot, stellvertretende Direktorin der Sektion Literatur. Das Büro der öffentlichen Sache, kuratiert von Akademiepräsident Manus Zangaris, ist ein künstlerisch-diskursives Format, das sich als offener Raum versteht, in dem künstlerische Perspektiven gesellschaftliche Polarisierung aufbrechen. Schloss Bellevue ist seit 1994 der erste Amtssitz des Bundespräsidenten der Bundesrepublik Deutschland. Das 1786 im Berliner Tiergarten errichtete klassizistische Gebäude gehört zu den ältesten und erhaltenen Schlossbauten der Stadt. Während der umfangreichen Sanierung, die im Sommer 2026 beginnt, bleibt es komplett geschlossen. Und nun über die Öffnungszeiten. Falls Sie in Berlin sind, können Sie sich dann das alles anschauen. Von Montag bis Freitag von 11 bis 19 Uhr. Samstag und Sonntag von 10 bis 19 Uhr. Eintritt frei mit Zeitfenster-Ticket. Und die Laufzeit ist vom 13. bis zum 28. Juni. Und was ganz Besonderes ist, Werke der Bauhausfotografinnen zu sehen. Die Fotografinnen am Bauhaus experimentierten mit fotografischen und gestalterischen Techniken und loteten dabei die Grenzen ihres Mediums aus. Herausragende Fotografinnen gibt es seit der Erfindung der Fotografie im frühen 19. Jahrhundert. Viele von ihnen waren Pionierinnen auf diesem Gebiet. Sie experimentierten mit fotografischen und gestalterischen Techniken und loteten die Grenzen des neuen Mediums aus. So auch die Fotografinnen des Bauhauses. Sie beobachteten ihre Umgebung durch die Kameralinse und hielten dabei zahlreiche Motive in zum Teil neuen und ungewohnten Perspektiven fest. Das Spektrum ihres künstlerischen Schaffens reicht dabei von der gegenständlichen Porträt- und Architekturfotografie bis hin zur abstrakten experimentellen Fotografie. Die Ausstellung im Museum für Fotografie zeigt ca. 300 Fotografien aus dem Sammlungsbestand des Bauhaus Archiv Museum für Gestaltung Berlin. Die Motive sind heute vielen bekannt, ihre Urheberinnen jedoch nur wenigen. Mit der Ausstellung würdigt das Bauhausarchiv die Bedeutung dieser Künstlerinnen und ihr fotografisches Werk nun erstmals umfassend. Ergänzt werden die Fotografien der Bauhausleutin mit Werken von Künstlerinnen des Institute of Design Chicago New Bauhaus, der Nachfolge Institution des Bauhauses in den USA. Auch im 21. Jahrhundert setzen sich Künstlerinnen auf vielfältige Weise mit der Fotografie auseinander. Wie die Bauhausfotografinnen versuchen auch sie, ihre Gegenwart im fotografischen Bild festzusetzen und hinterfragen dabei die konventionellen Formen des Mediums. Für die Ausstellung hat das Bauhausarchiv die drei zeitgenössischen Künstlerinnen Kalinka Gisele, Caroline Künast und Sinta Werner eingeladen, mit ihren Arbeiten in einen Dialog mit den historischen Positionen zu treten. Und es gibt noch Ausstellungen für Kinder und Jugendliche. Die Ausstellungen für Kinder in Berlin sind der ideale Ort, um Wissen mit Spaß zu verbinden und unvergessliche Erinnerungen zu schaffen. Hier können Kinder und Jugendliche allein oder auch gemeinsam mit ihren Eltern auf Entdeckungsreise durch die Welt der Kunst, Wissenschaft oder Geschichte zu begeben. Und da gibt es die ständige Ausstellung Alles über Anne, ist berlinweit die einzige Ausstellung zur Geschichte des Nationalsozialismus, die sich gezielt an Kinder, Jugendliche und Familien richtet. Die Ausstellung ist ein Lernort, an dem die Besucher, Besucherinnen über das Leben der Anne Franks und ihr Tagebuch einen persönlichen Zugang zur Geschichte des Holocaust erhalten. An interaktiven Stationen werden sie zum Mitmachen eingeladen, um selbst Antworten darauf zu finden, was die Geschichte Anne Franks heute mit ihnen zu tun hat und was das für sie bedeutet. Die Ausstellung setzt sich mit dem Thema Antisemitismus in Geschichte und Gegenwart auseinander. Sie werden beispielsweise antisemitische Fälschungsvorwürfe, mit denen Otto Frank, Annes Vater, und in Bezug auf das Tagebuch konfrontiert wurde, in Verbindung gebracht zu aktuellen Beispielen für antisemitische Vorfälle. Diese werden in der Ausstellung ebenso gezeigt wie Stimmen von Betroffenen. Die Ausstellung ist weitestgehend inklusiv und verfügt über Monitore mit Übersetzungen in Gebärdensprache und ein Blindenleitsystem. Ein umfassendes Glossar und Ausstellungstexte in klarer Sprache erleichtern unter anderem Menschen mit Lernschwierigkeiten das Verstehen. Zu ertasten sind ein Modell des Hinterhauses, ein Porträt von Anne Frank sowie eine Kopie des Tagebuchs. Damit leistet die Ausstellung einen Beitrag zur Umsetzung des Rechts und gleichberechtigter Teilhabe in der Gesellschaft. Laufzeit seit November 2018. Preis 8 Euro, ermäßigter Preis 4 Euro. Das waren einige Neuigkeiten aus Berlin.

0: Nun hören Sie einen Bericht über den Bayerischen Kulturzentrum. Albin Lukacs berichtet ausführlich über die Pläne und Zukunft des Kulturzentrums.
1: Heute startet etwas Großes, erfuhren wir aus einer Pressemitteilung aus München, aus der bayerischen Landeshauptstadt. Spatenstich für das Bayerische Kulturzentrum für die Deutschen aus Russland. Gemeinsam mit dem bayerischen Ministerpräsidenten Markus Söder und dem Nürnberger Oberbürgermeister Markus König war die bayerische Sozialministerin Ulrike Schaaf beim Spatenstich für das Bayerische Kulturzentrum für die Deutschen aus Russland in Nürnberg. Die Ministerin betonte, Zitat, das Kulturzentrum wird ein Ort der Erinnerung, der Begegnung und des Lernens. Das Kulturzentrum ist ein Leuchtturm, der weit über Bayern hinaus strahlen wird. Über Jahrhunderte hinweg haben die Deutschen aus Russland fern der Heimat ihre Sprache und Kultur gepflegt. Sie und ihre Geschichte sind Teil unserer bayerischen und deutschen Geschichte. Der heutige Spatenstich ist der Start von etwas Großem. Er zeigt, dass Bayern aus voller Überzeugung hinter der gesellschaftlichen Aufgabe steht, das Schicksal, die Leistung und die Kultur der Heimatvertriebenen und Spätaussiedler im Bewusstsein zu halten. Zitat Ende. Ministerpräsident Söder erklärte dazu, Zitat, es entsteht eine weitere Brücke zur Akzeptanz und Zusammenhalt in global schwierigen Zeiten. Man muss die alte Heimat nicht vergessen, um die neue Heimat zu lieben. Für 34 Millionen Euro baut der Freistaat nun ein offenes Haus für Begegnung, Dialog und die Pflege von Tänzen, Musik und Tradition. Gerade in Zeiten knapper Kassen ist das ein klares Bekenntnis zur kulturellen Identität. Danke an die Landsmannschaft für ihr Engagement, für Verständigung und Respekt. Seit 30 Jahren setzte ich mich für Aussiedler in Nürnberg und ganz Bayern und Deutschland ein. Die Ursprungsidee zum Kulturzentrum gab es in meiner ersten Regierungserklärung. Nun wird der endgültige Bau nach einer Übergangslösung Realität. Zitat Ende. Der Nürnberger Oberbürgermeister König betonte, Nürnberg steht für Vielfalt, Zusammenhalt und gelebte Integration. Das Bayerische Kulturzentrum der Deutschen aus Russland ist ein sichtbares Beispiel dafür, wie kulturelles Erbe bewahrt und zugleich Brücken in die Stadtgemeinschaft gebaut werden können. Mit dem Neubau investiert der Freistaat in einen Ort, der Geschichte lebendig hält, Begegnungen ermöglicht und den kulturellen Reichtum der Deutschen aus Russland stärker ins öffentliche Bewusstsein rückt. Zitat Ende. Das neue Kulturzentrum soll auf 3 Etagen die Geschichte der Deutschen aus Russland und in den anderen postsowjetischen Staaten präsentieren, die über Generationen ihre Sprache und Kultur bewahrt und sich stets zu ihrer deutschen Identität bekannt haben. Träger ist der Verein der Deutschen aus Russland, der sowohl in der Region als auch landesweit gut vernetzt ist. Als Übergangslösung wirkt der Verein aktuell in den Räumlichkeiten an der Sandstraße 20a in Nürnberg. Der Neubau wird aus dem Haushalt des Bayerischen Staatsministeriums für Familie, Arbeit und Soziales finanziert. Dieses kümmert sich um die Belange der Vertriebenen, Heimatverbliebenen und Spätaussiedler und Aussiedler. Dazu zählen auch die Deutschen aus Russland und den anderen postsowjetischen Staaten. 2027 soll nach aktueller Planung der Grundstein für das Kulturzentrum gelegt werden. Die Fertigstellung ist für 2029 geplant. Das waren Neuigkeiten in Bezug auf ein Kulturzentrum für die Deutschen aus Russland.

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1: Es folgen die Meldungen aus dem ungarn-deutschen Bereich am 6. August, gesprochen von Melitta Hengel. Die Landesselbstverwaltung der Ungarn-Deutschen bereitet bereits jetzt die Gala der Ungarn-Deutschen Selbstverwaltungen im Januar 2027 vor. Dafür werden noch Auftretende für das Kulturprogramm gesucht. Die ausführlichen Informationen hierzu finden Sie auf www.edu.hu. Unter dem Titel »Das begehrte Prachtstück – Die Kunst von Bela Gruber« ist zurzeit eine Gedenkausstellung in der Ungarischen Nationalgalerie zu sehen. Das Material ist in 5 Kapitel geteilt. Stillleben, Modelle, Schleppboote, Selbstporträts sowie Ateliers. Das Hauptwerk ist das monumentale, 6 Quadratmeter große Künstleratelier, eine unbeendete Diplomarbeit in Mischtechnik. Die Ausstellung in der Ungarischen Nationalgalerie, Festungspalais-Gebäude B, kann bis zum 23. August besichtigt werden. Junge Schreibtalente, aufgepasst! Der Europäische Literaturwettbewerb 2027 lädt Kinder und Jugendliche aus ganz Europa zur Teilnahme ein. Der Wettbewerb wird in 2 Altersgruppen ausgeschrieben, für 8- bis 13-Jährige sowie für 14- bis 18-Jährige. Das diesjährige Motto lautet »Finden«. Einsendeschluss der literarischen Werke ist der 15. Oktober. Maßgeblich sind der Eingang der E-Mail bzw. der Poststempel. Alle weiteren Infos in der Neuen Zeitung Nummer 27. Am 7. und 8. August findet das Waschluter Rosmarinfest statt. Am 7. August erwarten ab 21 Uhr 2 Konzerte die Besucher. Das große Kulturprogramm findet am 8. August ab 15 Uhr statt. Das Programm gestalten der Waschluter Kindergarten und die Paul-Angermann-Grundschule, der Waschluter Gemischtchor, die Tanzgruppe Pergő Rosmarink sowie der Heimatklang-Singkreis aus Városlőd. Daneben erwartet eine Ausstellung zum Thema 35 Jahre Johannskapelle die Interessenten. Ab 17.30 Uhr sorgen die Löder Pump für gute Stimmung und ab 19 Uhr folgt das Konzert der Blaskapelle Ferenc Erkel aus Veszprém. Die Jubiläumsparty der Waschluter Johannskapelle beginnt um 20.30 Uhr. Der Veranstaltungsort ist der Kirchenplatz 4. Alle werden zum Programm herzlich erwartet. Am 7. August wird zum musikalischen Abend ins Heimatmuseum von Soroksár eingeladen. Das Programm beginnt um 19.30 Uhr. Für beste Stimmung sorgen die Kreiner-Freunde. Alle sind herzlich willkommen. Die Selbstverwaltung und die deutsche Selbstverwaltung von Ivan Botjan laden Sie und Ihren Partner, Ihre Familie recht herzlich zum diesjährigen Dorffest und Heimattreffen am 8. August ein. Das Programm beginnt um 15.30 Uhr mit der Heiligen Messe in der katholischen Kirche. Nach der Messe folgt ab 16.30 Uhr das Kulturprogramm im Dorfhaus und nach dem Abendessen spielt das Duo Happiness zum Tanz auf. Alle Interessenten werden herzlich erwartet. Am 9. August wird anlässlich vom Fest der Verklärung des Herrn in der Heiligblut-Wallfahrtsstätte in Bato das Kirchweihfest der Ungarn-Deutschen veranstaltet. Um 9 Uhr findet das Rosenkranzgebet und im Anschluss die eucharistische Anbetung statt. Die Heilige Messe wird ab 10 Uhr von Dr. Kornél Fábry, Weihbischof von Grán, Budapest, zelebriert. Im Rahmen der Messe findet auch eine Prozession statt. Alle Gläubigen werden herzlich erwartet. Die Fünfkirchner Deutsche Selbstverwaltung und der Lienau-Verein organisieren auch im August noch die Platzkonzerte in 5 Kirchen. Das nächste Konzert findet am 9. August ab 18 Uhr im Hof vom Lienau-Haus in der Munkácsi-Straße 8 in 5 Kirchen statt. Für beste Stimmung sorgt die Blaskapelle aus Magyarszék. Alle Blasmusikliebhaber sind herzlich willkommen. Wer das Tanzbein schwingen möchte, sollte sich den 29. August bereits jetzt im Kalender anstreichen. Dann findet nämlich in Polen der 2. landesweite schwäbische Jugendball statt. Ein buntes Programm, traditionelle Musik und Viergeselligkeit erwarten hier das Publikum. Auch für den Herbst lohnt es sich bereits jetzt zu planen. Absolutes Muss für Blasmusikfans ist das schwäbische Musikwochenende in Wieland, das für den 11. und 12. September angekündigt ist.
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1: Es folgen die Nachrichten. Am Mikrofon Heidi Gerner. Erneut gibt es einen Fall ungesteuerter Hackeraktivitäten von künstlicher Intelligenz. Britische Sicherheitsexperten haben entdeckt, dass ein KI-Modell der Entwicklerfirma Anthropic bei einem Testlauf versucht hat, eine Schwachstelle in öffentlich zugängliche Software einzuschleusen. Um damit durchzukommen, habe das KI-Modell sogar versucht, per E-Mail einen zuständigen Menschen zu manipulieren. Das KI-Sicherheitsinstitut des britischen Ministeriums für Wissenschaft, Innovation und Technologie hatte den Modellen von Anthropic und des ChatGPT-Entwicklers OpenAI in Testläufen absichtlich Zugang zum Internet gewährt. Dabei wurde die Sicherheitslücke entdeckt. Anthropic und OpenAI hatten in den vergangenen Wochen bereits einräumen müssen, dass ihre KI-Modelle bei Tests ungeplant in Computersysteme von Unternehmen eingedrungen waren. Der größte Gletscher Österreichs schmilzt so schnell wie nie zuvor. Die Pasterze am Fuße des Großglockners könnte in diesem Jahr in zwei Teile zerbrechen. Grund ist die anhaltende Hitze. Wissenschaftler beobachten den Gletscher im Gebiet Hohe Tauern seit Jahrzehnten. In den 90er Jahren war die Eisbrücke zwischen dem oberen und unteren Teil noch fast 300 Meter dick. Heute ist sie nahezu verschwunden. Wegen der immer längeren Sommer in den Alpen schmelzen Gletscher inzwischen von Mai bis November. Die irische Fluggesellschaft Ryanair hat im Juli einen neuen Passagierrekord aufgestellt. Nach Angaben des Unternehmens wurden mehr als 22 Millionen Fluggäste befördert und damit 7% mehr als im Juli des Vorjahres. Die Auslastung lag bei 96%. Ryanair profitierte von der starken Nachfrage nach Flügen zu beliebten Urlaubszielen, insbesondere in Spanien, Portugal, Italien und Griechenland. Gemessen an den Passagierzahlen ist Ryanair mittlerweile die größte Fluggesellschaft Europas.
0: Das Wetter.
1: Morgen wird überwiegend sommerliches und sehr warmes Wetter erwartet. Die Temperaturen steigen tagsüber auf etwa 36 bis 37 Grad, während die Nächte meist angenehm mild mit 18 bis 23 Grad bleiben. Die Sonne scheint häufig, nur zeitweise ziehen lockere Wolkenfelder durch.
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Liebe Hörer, diese Woche habe ich Ihnen wieder eine Hitliste mitgebracht. Heute hören Sie eine Top 5 Hitliste aus den Liedern von dem deutschen Sänger Vincent Weiss. Also bleiben Sie dran, ich wünsche Ihnen beste Unterhaltung. Musik sein war der große Durchbruch von Vincent Weiss. Der gefühlvolle Popsong handelt von besonderen Momenten im Leben, die so schön sind, dass sie von Musik begleitet werden sollten. Die Single erschien 2016 und wurde zu einem seiner größten Erfolge.

Mit Feuerwerk veröffentlichte Vincent Weiss einen mitreißenden Popsong über das Genießen besonderer Augenblicke und die Freude am Leben. Die Single erschien Anfang 2017 und zählt bis heute zu seinen bekanntesten Liedern.

Ein Wunder ist eine emotionale Popballade über Hoffnung und die Erkenntnis, dass manchmal Dinge möglich werden, die man zuvor für unmöglich gehalten hat. Der Song entwickelte sich zu einem der erfolgreichsten Hits von Vincent Weiss und fertigte seinen Platz in der deutschen Popszene.

Wer, wenn nicht wir? Dieser Song erzählt von Freundschaft, Zusammenhalt und dem Mut, gemeinsam neue Wege zu gehen. Mit seiner positiven Botschaft und dem eingängigen Refrain wurde Wer, wenn nicht wir zu einem beliebten Radiohit und einem festen Bestandteil seiner Konzerte.

Kurz für immer stammt aus dem Album Hast du kurz Zeit und beschäftigt sich mit der Vergänglichkeit schöner Momente. Der Song vermittelt die Botschaft, jeden Augenblick bewusst zu genießen, weil die schönsten Zeiten oft viel zu schnell vorbeigehen.

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1: Es folgen die Meldungen aus dem ungarndeutschen Bereich am 6. August, gesprochen von Melitta Hengel. Die Landesselbstverwaltung der Ungarndeutschen bereitet bereits jetzt die Gala der Ungarndeutschen Selbstverwaltungen im Januar 2027 vor. Dafür werden noch Auftretende für das Kulturprogramm gesucht. Die ausführlichen Informationen hierzu finden Sie auf www.edu.hu. Unter dem Titel »Das begehrte Prachtstück – Die Kunst von Bélo Gruber« ist zurzeit eine Gedenkausstellung in der Ungarischen Nationalgalerie zu sehen. Das Material ist in 5 Kapitel geteilt. Stillleben, Modelle, Schleppboote, Selbstporträts sowie Ateliers. Das Hauptwerk ist das monumentale, 6 Quadratmeter große Künstleratelier, eine unbeendete Diplomarbeit in Mischtechnik. Die Ausstellung in der Ungarischen Nationalgalerie Festungspaliergebäude B kann bis zum 23. August besichtigt werden. Junge Schreibtalente, aufgepasst! Der Europäische Literaturwettbewerb 2027 lädt Kinder und Jugendliche aus ganz Europa zur Teilnahme ein. Der Wettbewerb wird in 2 Altersgruppen ausgeschrieben, für 8- bis 13-Jährige sowie für 14- bis 18-Jährige. Das diesjährige Motto lautet »Finden«. Einsendeschluss der literarischen Werke ist der 15. Oktober. Maßgeblich sind der Eingang der E-Mail bzw. der Poststempel. Alle weiteren Infos in der neuen Zeitung Nummer 27. Am 7. und 8. August findet das Waschluter-Rosmarin-Fest statt. Am 7. August erwarten ab 21 Uhr 2 Konzerte die Besucher. Das große Kulturprogramm findet am 8. August ab 15 Uhr statt. Das Programm gestalten der Waschluter Kindergarten und die Paul-Angermann-Grundschule, der Waschluter Gemischtchor, die Tanzgruppe Pergő Rosmarin sowie der Heimatklang-Singkreis aus Városlőd. Daneben erwartet eine Ausstellung zum Thema 35 Jahre Johannskapelle die Interessenten. Ab 17.30 Uhr sorgen die Löder Pum für gute Stimmung und ab 19 Uhr folgt das Konzert der Blaskapelle Ferenc Erkel aus Veszprém. Die Jubiläumsparty der Waschluter Johannskapelle beginnt um 20.30 Uhr. Der Veranstaltungsort ist der Kirchenplatz 4. Alle werden zum Programm herzlich erwartet. Am 7. August wird zum musikalischen Abend ins Heimatmuseum von Soroksár eingeladen. Das Programm beginnt um 19.30 Uhr. Für beste Stimmung sorgen die Kreiner-Freunde. Alle sind herzlich willkommen. Die Selbstverwaltung und die deutsche Selbstverwaltung von Ivan Botjan laden Sie und Ihren Partner, Ihre Familie recht herzlich zum diesjährigen Dorffest und Heimattreffen am 8. August ein. Das Programm beginnt um 15.30 Uhr mit der Heiligen Messe in der katholischen Kirche. Nach der Messe folgt ab 16.30 Uhr das Kulturprogramm im Dorfhaus und nach dem Abendessen spielt das Duo Happiness zum Tanz auf. Alle Interessenten werden herzlich erwartet. Am 9. August wird anlässlich vom Fest der Verklärung des Herrn in der Heiligblut-Wallfahrtsstätte in Bato das Kirchweihfest der Ungarndeutschen veranstaltet. Um 9 Uhr findet das Rosenkranzgebet und im Anschluss die eucharistische Anbetung statt. Die Heilige Messe wird ab 10 Uhr von Dr. Kornél Fábry, Weihbischof von Grán, Budapest, zelebriert. Im Rahmen der Messe findet auch eine Prozession statt. Alle Gläubigen werden herzlich erwartet. Die Fünfkirchner Deutsche Selbstverwaltung und der Lienau-Verein organisieren auch im August noch die Platzkonzerte in 5 Kirchen. Das nächste Konzert findet am 9. August ab 18 Uhr im Hof vom Lienau-Haus in der Munkácsi Straße 8 in 5 Kirchen statt. Für beste Stimmung sorgt die Blaskapelle aus Magyarszeg. Alle Blasmusikliebhaber sind herzlich willkommen. Wer das Tanzbein schwingen möchte, sollte sich den 29. August bereits jetzt im Kalender anstreichen. Dann findet nämlich in Polen der 2. landesweite schwäbische Jugendball statt. Ein buntes Programm, traditionelle Musik und Viergeselligkeit erwarten hier das Publikum. Auch für den Herbst lohnt es sich bereits jetzt zu planen. Absolutes Muss für Blasmusikfans ist das schwäbische Musikwochenende in Wieland, das für den 11. und 12. September angekündigt ist.
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Liebe Hörer, das war Treffpunkt am Vormittag. Am Mikrofon verabschiedet sich Heidi Gerner. Seien Sie auch nächstes Mal dabei. Passen Sie auf sich auf. Bis zum nächsten Mal.

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3: Herzlich willkommen, liebe Hörerinnen und Hörer, zu unserer heutigen Ausgabe von Treffpunkt am Vormittag. Ich begrüße Sie herzlich am 5. August. Am Mikrofon ist Marta Schelmeci, Tonmeister ist László Imre Németh. Am 1. August feierte die ungarn-deutsche Volkstanzgruppe aus Niklo gemeinsam mit den Lausbuben ein besonderes Jubiläum. Die Tanzgruppe blickte auf 30 Jahre ihres Bestehens zurück. Die Lausbuben feierte ihr 20-jähriges Bestehen. Mit dabei waren auch der Chor aus Niklo sowie die Bergländer Buam. Aus diesem Anlass besuchen wir heute die ungarn-deutsche Gemeinde in Niklo. Wir sprechen über die Entstehung und Entwicklung der Tanzgruppe und des Chores. Einen ausführlichen Bericht über das Jubiläumsfest der Lausbuben hören Sie in einer unserer nächsten Sendungen. Wie immer bringen wir Ihnen außerdem die Meldungen der Ungarndeutschen, die aktuellen Nachrichten und natürlich schöne Musik von modern bis traditionell. Ich wünsche Ihnen gute Unterhaltung mit Treffpunkt am Vormittag.

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1: Das Balaton-Durchschwimmen und eine Silbermedaille für Ungarns Fünfkämpferinnen bei der Europameisterschaft. Es folgen die Nachrichten. Am Mikrofon begrüßt sie Marta Schelmeci. Auch in diesem Jahr haben Tausende am Balaton-Durchschwimmen teilgenommen. Nach zwei wetterbedingten Verschiebungen konnte die Veranstaltung am Samstag unter guten Bedingungen stattfinden. Teilnehmer reisten aus ganz Ungarn und aus insgesamt 60 Ländern an. Sie wählten zwischen der 5,2 Kilometer Strecke, der Halbdistanz und der SAP-Überquerung. Bei den Männern gewann Nándor Nagy, bei den Frauen war Eszter Békési die schnellste. Für die Sicherheit sorgten mehr als 1000 Helfer. Ungarns Fünfkämpferinnen Diana Rojnczák und Orsolya Varga haben bei den Europameisterschaften im modernen Fünfkampf in Istanbul die Silbermedaille im Staffelwettbewerb gewonnen. Nach einem schwierigen Auftakt im Fechten kämpfte sich das ungarische Duo mit Bestzeiten auf der Hindernisstrecke und langen Leistungen im Schwimmen sowie im abschließenden Laserrun bis auf den zweiten Platz vor. Den Europameistertitel sicherte sich die Schweiz, Bronze ging an Russland.
0: Das Wetter.
1: Heute setzt sich die sonnige Sommerhitze fort. Die Temperaturen steigen am Nachmittag auf 37 bis 42 Grad. Morgen werden im Westen 35 bis 37 Grad, im übrigen Land weiterhin 38 bis 42 Grad erwartet.
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0: Liebe Hörerinnen und Hörer, die Ungarn-Deutsche Tanzgruppe und der Chor von Niklo blicken heute auf eine mehr als 30-jährige Geschichte zurück. Alles begann Anfang der 1990er Jahre mit deutschen Kinderbeschäftigungen, die Edith Hortmann als Kindergärtnerin in Totis ins Leben rief. Aus ihnen entwickelten sich zunächst der Chor und später die Tanzgruppe in Niklo, die bis heute das kulturelle Leben der Gemeinde prägen. Über die Anfänge und die Entwicklung der beiden Gemeinschaften sprachen wir mit Edith Hortmann und Balázs Székely.
1: Am Anfang in den 1990 vielleicht, weiß ich gar nicht, dann war von den Tatar-Eltern eine Idee, das wäre gut, im Kindergarten, wo ich arbeite, deutsche Beschäftigungen auch einzuführen. Und dann habe ich gelernt, meine Chefin, die hat mich eingeschult in Tatar.
2: In Tatar,
1: aber ich war auch in Deutschland mit Goethe-Institut und na, viele habe ich gelernt. Und dann habe ich angefangen, es war nicht einfach, das ging zuerst schwierig, aber das habe ich doch geschafft. Und dann später kam die Idee, in Tata mache ich das für die Kinder im Kindergarten in Tata. Und bei uns im Dorf gibt es keinen Kindergarten, keine Schule. Und dann, das wäre vielleicht auch eine gute Idee, hier etwas zu anfangen. Und dann ging das so. Es war dann kundgemacht, Samstagvormittag wird eine Kinderbeschäftigung Deutsch. Und wenn Sie wollen, dann können Sie kommen. Und dann sind viele gekommen. Zuerst mit den Muttis und dann schon alleine.
2: Und dann so wurde dort getanzt?
1: Kinderreime haben wir gelernt und so Kreisspiele und auch in hiesiger Dialekt haben wir vieles, was ich schon von den Älteren gelernt habe und mit Tonband geführt habe, das haben wir auch gemacht und dann, das ging so 4-5 Jahren und dann die Kinder, die wuchsen, die wurden groß und dann haben wir gesagt, das geht nicht mehr, die wollen nicht mehr so Kinderreime und so Kreistanze. Dann haben wir die Tanzgruppe auch organisiert, die Edina und die Eva und die waren alle dabei. Und dann ging das so, Tanzgruppe und für die Größeren, die nicht so gerne tanzen, da war ein Chor.
2: Und das wurde auch damals gegründet, 5 Jahre vor der Tanzgruppe eigentlich.
1: Das war so, war ein Altentag, ein Rentnerabend und dann haben wir mit den Kleinkindern dort irgendwas vorgeführt und dann die Größeren, die haben geholfen, bedienen die Älteren und dann habe ich gesagt, na, ich war in Deutschland, ich habe so 4-5 deutsche Lieder dort gelernt. Wenn ihr wollt, dann machen wir einen Chor. Und dann wollten sie, waren sie dabei. Und dann haben wir so gelernt, dass eine ältere Frau, haben wir gerufen, sie soll uns helfen. Auch mit Lieder und sie konnte alt singen. Und dann hat sie auch so etwas mit uns geübt, dass wir so endlich einen Vortrag gemacht haben. Und dann später, dann war das, sie wollten auch tanzen, dann war die Tanzgruppe und dann kamen auch sehr viele schon von der Kindergruppe, die sie aufgewachsen sind. Dann sind auch die gekommen und dann war das so, dann haben die Muttis gesehen, dass das geht vielleicht, das ist nicht so schlecht, das können wir. Dann sind die Muttis auch kommen und auch mit uns mitsingen. Und dann das haben wir so bis 2010 oder so gemacht.
2: Also die Tanzgruppe und der Chor gingen so Hand in Hand miteinander bis heute?
1: Die war schwieriger für mich, weil Wenzel gesagt hat, Edith, du musst auch tanzen, dann das ging nicht so. Dann hat die Eva gesehen, sie war auch in der Tanzgruppe und das hat sie übernommen. Ein paar Jahre waren so, dass keine Kindergruppe war. Dann später hat die Silvi, sich gemeldet, sie möchte die Kindergruppe weitermachen. Damals waren ein paar Jahre waren ganz wenig Kinder im Dorf. Und dann ist das so hinuntergegangen.
2: Und wie ist das heute? Also woher kommen die Kinder in die Tanzgruppe?
1: die kommen von den Dörfern von Somod, einige von Tata, die Bindung haben zu diesem Dorf. Meine Enkel, die waren auch in der Gruppe und die wohnen in Tata und sie kamen jedes Wochenende hierher und haben getanzt und gesungen und meine Tochter hat auch gesungen. Das ging so immer so weiter. Nicht die Mädchen, die heirateten, dann bekommen sie Babys, dann bleiben sie ein paar Jahre weg und dann, wenn die Kinder schon größer sind, dann kommen sie zurück und dann ging das so bis 2020 so etwa, weiß nicht ganz genau. Und dann war das Schwierige, mein Mann war dann schwer krank, dann habe ich keine Lust und keine Zeit und nicht gehabt und zum Glück kam Balage und dann habe ich ihm das übergeben. Und die Tanzgruppe macht die Edina ganz gut, die Kindergruppe macht die Silvi ganz gut und wenn sie Rat fragen oder meine Meinung fragen oder was, dann kann ich das sagen und sie betrachten das. Ich sage das so, dann vielleicht wäre das gut, dann machen wir das so. Das macht mir sehr viel Freude.
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0: Liebe Hörerinnen und Hörer, vor einigen Jahren hat Balázs Székely die Leitung des Chores von Edith Hartmann übernommen. Im folgenden Beitrag sprechen wir darüber, wie sich der Chor in den vergangenen Jahren entwickelt hat und was die Gemeinschaft bis heute zusammenhält.
1: Was haben Sie persönlich gefühlt, als Sie das übernommen haben?
2: Es war nicht leicht, aber das ist ein sehr gutes Team.
1: Wie viele Leute singen da eigentlich heute?
2: Wir sind insgesamt 23 und was für mich eine Freude ist und was mir stolz macht, dass Jüngere kommen. Einige fragen, was machst du, dass so viele junge Leute im Chor sind? Ich kann nichts darauf sagen. Das ist nicht meine, also nicht ich mache das. Sie kommen. Wenn man fragt, eine von denen man weiß, dass er oder sie gut singen kann, und man fragt, komm in den Chor, dann er sagt, nein, leider nicht, aber ich kann nicht. Und andere, die kommen und sagen, ich möchte im Chor kommen.
1: Das ist die Kraft der Gemeinschaft,
2: ja,
1: sozusagen.
2: Ja, ja, ja. Und sie mögen das, ich glaube. Dass, also wenn wir haben einige Wochen Pause oder Ferien oder sowas mit dem Chor, dann, wenn wir jetzt wieder zusammenkommen, dann sagen sie, oh, das hat mir so gefehlt, dass wir zusammen sind.
3: Und es wird viel gelacht und Humor und sowas. Und das macht auch Freude und Gemeinschaft, zusammenhalten.
2: Also wenn jemand kommen will, wir sagen nicht, dann sing was. Wir hören, wie du singen.
3: Nein, nein.
2: Kann, na, das nicht.
3: Ist keine Aufnahmeprüfung.
2: Ja. Einige sagen, ich mag singen, aber kann nicht. Einige sagen auch. Aber, und sie sind in der Gruppe sehr gut.
3: Ja.
2: Sind wir zusammen. Ja. Ja.
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1: Die Meldungen der Ungarn-Deutschen hören Sie am 5. August von Melitta Hengel. Die Landesselbstverwaltung der Ungarn-Deutschen bereitet bereits jetzt die Gala der Ungarn-Deutschen Selbstverwaltungen im Januar 2027 vor. Dafür werden noch Auftretende für das Kulturprogramm gesucht. Die ausführlichen Informationen hierzu finden Sie auf www.edu.hu. Unter dem Titel »Das begehrte Prachtstück – Die Kunst von Bélo Gruber« ist zurzeit eine Gedenkausstellung in der Ungarischen Nationalgalerie zu sehen. Das Material ist in 5 Kapitel geteilt. Stillleben, Modelle, Schleppboote, Selbstporträts sowie Ateliers. Das Hauptwerk ist das monumentale, 6 Quadratmeter große Künstleratelier, eine unbeendete Diplomarbeit in Mischtechnik. Die Ausstellung in der Ungarischen Nationalgalerie Festungspaliegebäude B kann bis zum 23. August besichtigt werden. Junge Schreibtalente, aufgepasst! Der Europäische Literaturwettbewerb 2027 lädt Kinder und Jugendliche aus ganz Europa zur Teilnahme ein. Der Wettbewerb wird in 2 Altersgruppen ausgeschrieben, für 8- bis 13-Jährige sowie für 14- bis 18-Jährige. Das diesjährige Motto lautet »Finden«. Einsendeschluss der literarischen Werke ist der 15. Oktober. Maßgeblich sind der Eingang der E-Mail bzw. der Poststempel. Alle weiteren Infos in der neuen Zeitung Nummer 27. Am 7. und 8. August findet das Waschluter-Rosmarin-Fest statt. Am 7. August erwarten ab 21 Uhr 2 Konzerte die Besucher. Das große Kulturprogramm findet am 8. August ab 15 Uhr statt. Das Programm gestalten der Waschluter Kindergarten und die Paul-Angermann-Grundschule, der Waschluter Gemischtchor, die Tanzgruppe Pergő Rosmaring sowie der Heimatklang-Singkreis aus Városlőd. Daneben erwartet eine Ausstellung zum Thema 35 Jahre Johannskapelle die Interessenten. Ab 17.30 Uhr sorgen die Löder Pump für gute Stimmung und ab 19 Uhr folgt das Konzert der Blaskapelle Ferenc Erkel aus Veszprém. Die Jubiläumsparty der Waschluter Johannskapelle beginnt um 20.30 Uhr. Der Veranstaltungsort ist der Kirchenplatz 4. Alle werden zum Programm herzlich erwartet. Am 7. August wird zum musikalischen Abend ins Heimatmuseum von Soroksár eingeladen. Das Programm beginnt um 19.30 Uhr. Für beste Stimmung sorgen die Kreiner Freunde. Alle sind herzlich willkommen. Die Selbstverwaltung und die deutsche Selbstverwaltung von Ivan Botjan laden Sie und Ihren Partner, Ihre Familie recht herzlich zum diesjährigen Dorffest und Heimattreffen am 8. August ein. Das Programm beginnt um 15.30 Uhr mit der Heiligen Messe in der katholischen Kirche. Nach der Messe folgt ab 16.30 Uhr das Kulturprogramm im Dorfhaus und nach dem Abendessen spielt das Duo Happiness zum Tanz auf. Alle Interessenten werden herzlich erwartet. Am 9. August wird anlässlich vom Fest der Verklärung des Herrn in der Heiligblut-Wallfahrtsstätte in Bátor das Kirchweihfest der Ungarn-Deutschen veranstaltet. Um 9 Uhr findet das Rosenkranzgebet und im Anschluss die eucharistische Anbetung statt. Die Heilige Messe wird ab 10 Uhr von Dr. Kornél Fábry, Weihbischof von Grán, Budapest, zelebriert. Im Rahmen der Messe findet auch eine Prozession statt. Alle Gläubigen werden herzlich erwartet. Die Fünfkirchner Deutsche Selbstverwaltung und der Lenau-Verein organisieren auch im August noch die Platzkonzerte in 5 Kirchen. Das nächste Konzert findet am 9. August ab 18 Uhr im Hof vom Lenau-Haus in der Munkácsi Straße 8 in 5 Kirchen statt. Für beste Stimmung sorgt die Blaskapelle aus Magyarszék. Alle Blasmusikliebhaber sind herzlich willkommen. Wer das Tanzbein schwingen möchte, sollte sich den 29. August bereits jetzt im Kalender anstreichen. Dann findet nämlich in Polen der 2. landesweite schwäbische Jugendball statt. Ein buntes Programm, traditionelle Musik und Viergeselligkeit erwarten hier das Publikum. Auch für den Herbst lohnt es sich bereits jetzt zu planen. Absolutes Muss für Blasmusikfans ist das schwäbische Musikwochenende in Wieland, das für den 11. und 12. September angekündigt ist.
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1: Das Balaton durchschwimmen und eine Silbermedaille für Ungarns Fünfkämpferinnen bei der Europameisterschaft. Es folgen die Nachrichten. Am Mikrofon begrüßt sie Marta Schelmeci. Auch in diesem Jahr haben Tausende am Balaton durchschwimmen teilgenommen. Nach zwei wetterbedingten Verschiebungen konnte die Veranstaltung am Samstag unter guten Bedingungen stattfinden. Teilnehmer reisten aus ganz Ungarn und aus insgesamt 60 Ländern an. Sie wählten zwischen der 5,2 Kilometer Strecke, der Halbdistanz und der SAP-Überquerung. Bei den Männern gewann Nándor Nagy, bei den Frauen war Eszter Békési die schnellste. Für die Sicherheit sorgten mehr als 1000 Helfer. Ungarns Fünfkämpferinnen Diana Rojnczák und Orsolya Varga haben bei den Europameisterschaften im modernen Fünfkampf in Istanbul die Silbermedaille im Staffelwettbewerb gewonnen. Nach einem schwierigen Auftakt im Fechten kämpfte sich das ungarische Duo mit Bestzeiten auf der Hindernisstrecke und langen Leistungen im Schwimmen sowie im abschließenden Laserrun bis auf den zweiten Platz vor. Den Europameistertitel sicherte sich die Schweiz, Bronze ging an Russland.
0: Das Wetter.
1: Heute setzt sich die sonnige Sommerhitze fort. Die Temperaturen steigen am Nachmittag auf 37 bis 42 Grad. Morgen werden im Westen 35 bis 37 Grad, im übrigen Land weiterhin 38 bis 42 Grad erwartet.
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0: Liebe Hörerinnen und Hörer, im folgenden Beitrag bleiben wir in Niklo. Es geht um die Zukunftspläne der Tanzgruppe und des Chores. Außerdem sprechen wir über die Nikloer Tracht, die die Mitglieder der Volkstanzgruppe und des Chores bei ihren Auftritten tragen.
1: Nach diesen 34 Jahren wird das Repertoire immer noch erweitert oder wie ist das?
2: Also, wenn wir einen Auftritt haben, dann nehmen wir mit einige Lieder, die wir schon viel mal gesungen haben. Aber wir probieren immer etwas Neues auch mitbringen. Also die von hier in Niklo stammenden Lieder, die sind, also man kann jetzt nur wenige Neues finden. Wir können einige, aber das sind von Jahren.
3: Die haben wir schon gesammelt.
2: Ja,
3: Im kleinen Dorf waren nicht so viele Lieder und die haben wir. Und wenn wir irgendwohin eingeladen sind, dann sage ich immer, dann haben wir deutsche Lieder, alle sind deutsche Lieder, aber von Niklo, solche sollen auch dabei sein im Repertoire. Dann hören Sie das. Und es gibt solche Lieder, die jede Chor singt. Und bei uns gibt es solche Lieder auch, die Sie noch nicht gehört haben. Und dann wollen Sie den Text und Noten haben wir leider nicht, denn wir lernen die Lieder durchführen.
1: Und das geht dann in Mundart, oder?
3: Also in manche Mundart auch Lieder. Und in Hochdeutsch auch, je nachdem, woher das Lied kommt.
1: Sie tragen auch die Tracht. Ist das traditionell aus Niklo?
2: Die ich trage, das ist echt Niklo, das ist die Mädchentracht. Ja, ja, so keinen Job.
3: Die Monika, die Buscher Monika hat einmal gesagt, na, die roten Westen, die lege ich weg, die sind ungarisches. Und dann hat sie sich selbst, nein, die Niklore, die haben rote Westen. Und wirklich, wir haben ein Foto, wo die Marienmädchen auf dem Foto sind mit dem Pfarrer und 12 Mädchen und eine jede hat eine rote Weste. Und die weißen Schürzen, das ist nicht original, das hat eine Frau so genäht, denn die originalen Schürzen, die sind so weich, der Stoff, man kann das nicht mehr so viel mal waschen und bügeln, dann geht das zugrunde. Aber im Museum haben wir solche Schürzen und diese Schürzen, die waschen wir auch in der Waschmaschine.
2: Ja, aber diese Weste, das ist aus Österreich. Das ist keine Niklo, das haben wir aus Österreich bekommen, aber die Tänzer, da die Jungen, die tragen die echt.
3: Die hier sind die
2: echt Niklo.
3: Die Männertracht.
2: Ja.
3: Im Museum ist auch so, sind Stiefel auch und Stiefelhose und Weste und alles sind
1: Weste.
3: Schwarz. Ja. Die Mädchen, die Frauen in dem Chor, die wollten vor ein paar Jahren Dindel. Und dann habe ich
1: nein gesagt.
3: Nein, war ich schlecht. Ich möchte das nicht, dass wir mit Dindel kommen. Am Abend, wenn ihr Tanz ist, dann kommen viele mit Dindel. Das geht mir nichts an. Die können tragen, was sie wollen. Aber wenn wir auftreten,

0: Liebe Hörerinnen und Hörer, im letzten Beitrag unserer heutigen Sendung geht es um das Heimatmuseum in Niklo und um das ungarisch-schwäbische Wörterbuch, das 2022 zur Bewahrung der Nikloer Mundart erschienen ist.
1: 30 Jahre Tanzgruppe und 34 Jahre Chor. Ja. Was sind die Zukunftspläne für die beiden?
2: Vom Tanzgruppe kann ich nicht so viel sagen, aber da sehe ich auch von außen, dass, wie gesagt habe, dass die Kleinkinder auch kommen und die Kleinkinder-Tanzgruppe da ist und die Kleinen kommen und tanzen sehr, sehr, sehr gern.
3: Ja, und das ist für mich eine große Freude, dass ich sehe, unsere Jugend, auf die kann ich stolz sein. Die führen auch das ganz gut weiter, vielleicht noch besser.
2: Es gibt kein Kleinkindchor, aber auch die Jugendlichen. Nicht so viele Leute, aber einige immer kommen, die 20, 30-Jährigen.
3: Und das, ja, das macht Hoffnung, dass wir weiterleben. Ne? Die mit 20, die können vielleicht noch viele Jahre mit uns mitmachen.
2: Ja, und die auch wollen, auch die hiesigen, die Mundart gesungene Lieder.
0: In Niklo gehört auch ein Heimatmuseum zum Dorfleben.
3: Wenn Gruppen kommen und Kindergruppen kommen, dann machen wir so lustige Vorführungen für die Kinder, dass sie nicht langweilen. Sie dürfen vielen Dingen ausprobieren, zum Beispiel das Baby von der Wiege nehmen und halten und mit Weichkästel die Finger hinein und dann Vaterunser und sowas auch ein bisschen. Und das macht mir auch sehr große Freude. Hier bin ich zu Hause, hier muss ich das so machen.
0: Im Jahr 2022 erschien in Niklo auch ein ungarisch-schwäbisches Wörterbuch. Zusammengestellt wurde es von Edith Hortmann, Richard Keil und Balázs Székely.
3: Dann haben wir auch Tonbandaufnahme gemacht. Der Balázs hat gesagt, na, Edith, nee, das ist mega zermundani. Oh, das zweite Mal, dann kam das Ganze nicht so gut. Dann habe ich gesagt, das erste war das Beste.
2: Ja, wenn man darauf achtet, dann geht es nicht so gut.
3: Es gibt solche Buchstaben nicht in Ungarisch, wie man das hier in Deutsch ausspricht.
1: Wie waren diese Aufnahmen eigentlich thematisch?
3: Das war so, ich habe viele Wörter aufgeschrieben und dann kam der Ricci zu uns im Haus und dann hat er gesagt, na, diese 50, die machen wir heute. Und dann sind wir so weitergegangen. In ABC-Form habe ich abgeschrieben. Olmo, Oron. Und dann kam das in der hiesigen Sprache.
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1: Die Meldungen der Ungarn-Deutschen hören Sie am 5. August von Melitta Hengel. Die Landesselbstverwaltung der Ungarn-Deutschen bereitet bereits jetzt die Gala der Ungarn-Deutschen Selbstverwaltungen im Januar 2027 vor. Dafür werden noch Auftretende für das Kulturprogramm gesucht. Die ausführlichen Informationen hierzu finden Sie auf www.edu.hu. Unter dem Titel »Das begehrte Prachtstück, die Kunst von Bélo Gruber« ist zurzeit eine Gedenkausstellung in der Ungarischen Nationalgalerie zu sehen. Das Material ist in 5 Kapitel geteilt. Stillleben, Modelle, Schleppboote, Selbstporträts sowie Ateliers. Das Hauptwerk ist das monumentale, 6 Quadratmeter große Künstleratelier, eine unbeendete Diplomarbeit in Mischtechnik. Die Ausstellung in der Ungarischen Nationalgalerie Festungspaliergebäude B kann bis zum 23. August besichtigt werden. Junge Schreibtalente, aufgepasst! Der Europäische Literaturwettbewerb 2027 lädt Kinder und Jugendliche aus ganz Europa zur Teilnahme ein. Der Wettbewerb wird in 2 Altersgruppen ausgeschrieben, für 8- bis 13-Jährige sowie für 14- bis 18-Jährige. Das diesjährige Motto lautet »Finden«. Einsendeschluss der literarischen Werke ist der 15. Oktober. Maßgeblich sind der Eingang der E-Mail bzw. der Poststempel. Alle weiteren Infos in der neuen Zeitung Nummer 27. Am 7. und 8. August findet das Waschluter-Rosmarin-Fest statt. Am 7. August erwarten ab 21 Uhr 2 Konzerte die Besucher. Das große Kulturprogramm findet am 8. August ab 15 Uhr statt. Das Programm gestalten der Waschluter Kindergarten und die Paul-Angermann-Grundschule, der Waschluter Gemischtchor, die Tanzgruppe Per Gyrosmoring sowie der Heimatklang-Singkreis aus Városlőd. Daneben erwartet eine Ausstellung zum Thema 35 Jahre Johannskapelle die Interessenten. Ab 17.30 Uhr sorgen die Löderpum für gute Stimmung und ab 19 Uhr folgt das Konzert der Blaskapelle Ferenc Erkel aus Veszprém. Die Jubiläumsparty der Waschluter Johannskapelle beginnt um 20.30 Uhr. Der Veranstaltungsort ist der Kirchenplatz 4. Alle werden zum Programm herzlich erwartet. Am 7. August wird zum musikalischen Abend ins Heimatmuseum von Soroksár eingeladen. Das Programm beginnt um 19.30 Uhr. Für beste Stimmung sorgen die Kreiner Freunde. Alle sind herzlich willkommen. Die Selbstverwaltung und die deutsche Selbstverwaltung von Ivan Botjan laden Sie und Ihren Partner, Ihre Familie recht herzlich zum diesjährigen Dorffest und Heimattreffen am 8. August ein. Das Programm beginnt um 15.30 Uhr mit der Heiligen Messe in der katholischen Kirche. Nach der Messe folgt ab 16.30 Uhr das Kulturprogramm im Dorfhaus und nach dem Abendessen spielt das Duo Happiness zum Tanz auf. Alle Interessenten werden herzlich erwartet. Am 9. August wird anlässlich vom Fest der Verklärung des Herrn in der Heiligblut-Wallfahrtsstätte in Bato das Kirchweihfest der Ungarn-Deutschen veranstaltet. Um 9 Uhr findet das Rosenkranzgebet und im Anschluss die eucharistische Anbetung statt. Die Heilige Messe wird ab 10 Uhr von Dr. Kornél Fábry, Weihbischof von Grán, Budapest, zelebriert. Im Rahmen der Messe findet auch eine Prozession statt. Alle Gläubigen werden herzlich erwartet. Die Fünfkirchner Deutsche Selbstverwaltung und der Lienau-Verein organisieren auch im August noch die Platzkonzerte in 5 Kirchen. Das nächste Konzert findet am 9. August ab 18 Uhr im Hof vom Lienau-Haus in der Munkácsi-Straße 8 in 5 Kirchen statt. Für beste Stimmung sorgt die Blaskapelle aus Magyarszék. Alle Blasmusikliebhaber sind herzlich willkommen. Wer das Tanzbein schwingen möchte, sollte sich den 29. August bereits jetzt im Kalender anstreichen. Dann findet nämlich in Polen der 2. landesweite schwäbische Jugendball statt. Ein buntes Programm, traditionelle Musik und Viergeselligkeit erwarten hier das Publikum. Auch für den Herbst lohnt es sich bereits jetzt zu planen. Absolutes Muss für Blasmusikfans ist das schwäbische Musikwochenende in Wieland, das für den 11. und 12. September angekündigt ist.
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Liebe Hörerinnen und Hörer, damit sind wir am Ende unserer heutigen Sendung Treffpunkt am Vormittag angekommen. Morgen sind wir ab 10 Uhr wieder mit einer neuen Ausgabe unseres deutschsprachigen Landesprogramms für Sie da. Unsere Sendungen können Sie auch im Internet nachhören. mediaclick.hu ist unsere Webseite. Am 5. August verabschieden sich Martha Schelmetzi am Mikrofon und Tonmeister Laszlo Imre Németh von Ihnen. Wir wünschen Ihnen noch einen schönen Tag und alles Gute. Bis zum nächsten Mal.

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